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1: Die US-Metalband Armored Saint hat über ihre Zukunft gesprochen. Sänger John Bush sagte in einem Interview, dass das aktuelle Album der Band vielleicht irgendwann ihr letztes sein könnte. Das letzte Stück auf dem Album, Emotion Factory Reset, trägt den Beinamen Epilogue. Das brachte Bush zum Nachdenken über die Zukunft der Band. Es soll kein Abschied sein, doch man weiß nie, was die Zukunft bringt. Außerdem teilt er offen mit, dass allen Mitgliedern klar ist, dass die Zeit nicht stehen bleibt und jederzeit etwas passieren könnte. Gerade deshalb würde sich ein möglicher letzter musikalischer Gruß für ihn bewusst und bedeutungsvoll anfühlen. Auch über Vergänglichkeit und musikalisches Vermächtnis sprach er. Künstler würden seiner Meinung nach niemals ganz verschwinden, solange ihre Musik weiterlebt. Ähnlich wie bei Ozzy Osbourne oder David Bowie. Diese Vorstellung gebe ihm eine gewisse Ruhe.
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1: Gemeinsam mit drei anderen Bandgrößen machen Anthrax die berühmten Big Four des Thrash Metal aus. Zementiert wurde der Anspruch auf diesen prestigeträchtigen Status mit jenem Trittwerk namens Among the Living aus dem Jahre 1987, das sich speziell auf inhaltlicher Ebene von seinen damaligen Zeitgenossen abgrenzt. Während andererorts oft Krieg und Verderben im Mittelpunkt standen, wurde bei den New Yorkern unter anderem der Tod des Schauspielers John Belushi in dem Song NFL, der futuristische Gesetzeshüter Judge Dredd in I Am The Law oder aber die schaurigen Geschichten von Stephen King etwa im Titelsong thematisiert. Darüber hinaus kredenzte das dem bei einem Unfall ums Leben gekommenen Metallica-Bassisten Cliff Burton gewidmete Album mit Caught in a Mosh und Indians. Zwei Nummern, die aus gutem Grund zum bombenfesten Teil der eigenen Setlist avancierten. Die Grundidee zum Plattencover entstand der Novelle Abt Pupil, der Musterschüler aus Stephen Kings Novellensammlung Frühling, Sommer, Herbst und Tod. Ein weiterer Meilenstein der Metal-Historie auf dem offiziellen Wackenradio bei Radio Bob. Anthrax mit Among the Living.
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1: Europe feiern dieses Jahr ein ganz besonderes Jubiläum mit The Final Countdown. Am 26. Mai 1986 veröffentlichten sie die Platte und hatten so ihren internationalen Durchbruch. Nach 4 Jahrzehnten ist der Song immer noch nicht klein zu kriegen und auf jeden Fall ein Stück Musikgeschichte, das nicht altert. Der Titelsong war ursprünglich gar nicht als Single gedacht. Tempest, der Sänger der schwedischen Hardrock-Legenden, wollte ihn als bombastischen Konzertopener nutzen. Doch das Label bestand auf eine Veröffentlichung und lag damit goldrichtig. The Final Countdown erreichte Platz 1 in 25 Ländern, darunter auch Westdeutschland, und wurde zum größten Hit der Bandgeschichte von Europe. Wer dieses Jahr auch nach Wacken pilgert, kann das Ganze live hören und das 40. Jubiläum zusammen mit den Schweden und vielen Gleichgesinnten auf dem Holy Ground feiern.
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1: Moin, ich bin Sören, ich komme aus Relling und ja, das ist dieses Jahr mein 15. Wacken. Ey, da verrückt ihr sind, ganz ehrlich, ich weiß nicht, ob ihr das senden dürftet. Auf der Dixie-Toilette ein Häufchen drauf mit einem Fähnchen. Das ist schon Highlight. Da muss ich selber mal die Telefon holen und ein Foto von machen. Es war wie ein Unfall. Du darfst nicht hingucken, aber du hast hingeguckt.
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1: Die gemeinnützige Stiftung Wacken Foundation hat es sich zur Aufgabe gemacht, Hard- und Heavy-Metal-Musiker zu unterstützen. Ja, sein Hobby zum Job machen, das ist nicht immer einfach, ne? Viele Berufsmusiker können davon im wahrsten Sinne ein Lied singen. Diejenigen, die wirklich dafür brennen und bereit sind, sich für den Traum auf einen harten, teilweise auch steinigen Weg zu machen, unterstützt die Stiftung zum Beispiel mit finanziellen Mitteln. Sängerin Doro Pesch macht sich für die Foundation stark.
2: Also es geht darum, ja, junge Bands zu fördern, alles Mögliche zu unterstützen, also was halt mit der Musik zu tun hat, so die Leute halt irgendwie auf den Weg zu bringen und halt so den Rücken zu stärken.
1: Förderanträge und alle Infos zum Nachlesen bekommt ihr auf wacken-foundation.com.
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1: Wacken hat die weltweiten Warm-up-Partys für 2026 in bewegte Bilder gepackt. Das offizielle Aftermovie ist jetzt auf Wacken TV online. Die Warm-up-Partys liefen am 28. April zeitgleich in 35 Ländern mit 35 Konzerten unter dem Motto One World, One Stage. Damit war es laut Wacken ein historischer Kickoff und es bleibt nicht nur bei dieser Einstimmung. Das Festival erinnert direkt daran, dass in weniger als 60 Tagen die 35. Ausgabe des Wacken Open Air startet. Wer jetzt also fürs Jubiläum noch kein Ticket hat, sollte sich mal besser ranhalten.
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1: Oft werde ich ja gefragt, du, was ist eigentlich Black Metal? Und genau das möchte ich jetzt kurz erklären. Naja, okay, sagen wir mal kurz erklären, das ist so eine Sache. Ich versuch's zumindest, denn Black Metal kurz erklärt geht eigentlich gar nicht. Aber okay, starten wir mal. Black Metal ist ein Subgenre des Metals und auch eine Subkultur innerhalb des Metals. Dadurch unterscheidet er sich schon mal von vielen anderen Metal-Stilen da draußen. Black Metal entstand im Laufe der 1980er Jahre insbesondere in Norwegen und Schweden, wovon es sich auch rasch ausbreitete. Besonderheiten am Black Metal sind der gutturale Gesang, der vom hohen Schreien bis zum tiefen Gekrächze reicht, und eine allgemeinhin rohe Produktion. Inhaltlich haben die Lieder oft heidnischen, nihilistischen oder misanthropischen Inhalt. Auch sind die Songstrukturen monotoner als in anderen extremen Metal-Arten. Dem Black Metal haften gerade zu seiner Anfangszeit viele Kontroversen an. Sei es das Anzünden von Kirchen, Selbstmord und Mord an Bandkollegen und auch fragwürdige und inakzeptable politische Einstellungen gerade zum Anfang der 1990er Jahre. Allerdings gelangte der Black Metal Anfang der 2000er Jahre ins Rampenlicht und viele Szene-Bands spielten auf den großen Festivals. Siehe auch die ehemalige Wacken Black Stage. Bekannte Pioniere sind Bands wie Venom, Bathory, Celtic Frost oder Mayhem. Später sehr bekannt gewordene Bands sind Immortal, Demoborgia und Darkthrone.
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1: Moin, wir sind Alex und Markus und wir waren in den letzten Jahren dann doch das ein oder andere Mal auf dem Holy Ground dabei. Deshalb haben wir heute mal ein paar wertvolle Tipps und Tricks zusammengestellt, was man da so erleben kann und beachten sollte.
2: Ja, warum ist das Wacken so besonders? In den über 30 Jahren gab es eigentlich vom Wetter her nur zwei Extreme, purer Sonnenschein oder Schlamm. Bis zu den Knöcheln. Deswegen ist mein erster Tipp, nicht nur auf den Wetterbericht hören, denn oben im hohen Norden kann das Wetter auch mal ganz schnell kippen. Deswegen solltet ihr auf jeden Fall für alles vorbereitet sein. Also nicht nur die Gummistiefel einpacken, sondern auch die Flipflops.
1: Apropos Gummistiefel und Flipflops. Für uns Deutsche, / Mitteleuropäer, ist das ja noch ein Wetter, was man halbwegs gewohnt ist. Jetzt muss man ja aber bedenken, beim Wacken sind ja ganz, ganz viele Leute aus der kompletten Welt. Also aus Südamerika reisen Leute an, aus Nordamerika, aus Asien. Und das bringt mich zu meinem Punkt, denn das Wacken ist so super international und ich kann nur empfehlen und jedem ans Herz legen, kommt mal mit so ein paar Leuten aus der ganzen Welt zusammen, unterhaltet euch mit denen. Das ist so spannend, was es da zu erzählen gibt. Ich meine, es gibt ja auch das Metal Battle, wo Bands aus der ganzen Welt vertreten sind. Es gibt aber auch das World Metal Camp, wo die Leute zusammenkommen, die aus den ganz verschiedenen Ländern mit dem Wacken-Bus anreisen. Und da gibt's, glaube ich, super, super viele spannende Stories zu hören und auch gleichermaßen spannende Leute kennenzulernen.
2: Ja, also da würde ich auf jeden Fall mal vorbeischauen an eurer Stelle. Und was ich in den letzten Jahren auf dem Holy Ground gelernt habe, ist, immer eine Running Order dabei zu haben. Ich weiß nicht, wie es bei dir ist, Markus, aber du hast sie wahrscheinlich auch, die App oder Papierform dabei, weil einfach so viel los ist und es ja jede Menge Bühnen gibt, die großen und die ganz kleinen, und da passiert ja überall was zu jeder Zeit, und da den Überblick zu behalten, das ist auf jeden Fall wichtig für eine gute Festival-Erfahrung.
1: Absolute Empfehlung, und zusammen mit der Running Order würde ich auf jeden Fall auch noch einen Geländeplan einpacken, denn das ganze Dorf ist ja Teil des Wacken-Festivals im Grunde. Nicht nur traditionsgemäß, weil die Dorfbewohner auch immer eingeladen und Teil des Festivals werden, sondern es gibt ja mit dem Landgasthof auch wirklich eine Bühne im Dorf. Die Wasteland Warriors, die ja auf dem ganzen Gelände auch rumlaufen und da eine krasse Show abliefern. Also da lohnt sich auf jeden Fall mal ein ganz großer Rundgang bzw. eine Erkundungstour über alles, was da so dazu gehört und zu entdecken ist.
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1: Die US-Metalband Armored Saint hat über ihre Zukunft gesprochen. Sänger John Bush sagte in einem Interview, dass das aktuelle Album der Band vielleicht irgendwann ihr letztes sein könnte. Das letzte Stück auf dem Album, Emotion Factory Reset, trägt den Beinamen Epilogue. Das brachte Bush zum Nachdenken über die Zukunft der Band. Es soll kein Abschied sein, doch man weiß nie, was die Zukunft bringt. Außerdem teilt er offen mit, dass allen Mitgliedern klar ist, dass die Zeit nicht stehen bleibt und jederzeit etwas passieren könnte. Gerade deshalb würde sich ein möglicher letzter musikalischer Gruß für ihn bewusst und bedeutungsvoll anfühlen. Auch über Vergänglichkeit und musikalisches Vermächtnis sprach er. Künstler würden seiner Meinung nach niemals ganz verschwinden, solange ihre Musik weiterlebt. Ähnlich wie bei Ozzy Osbourne oder David Bowie. Diese Vorstellung gebe ihm eine gewisse Ruhe.
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1: Die 90er Jahre waren sehr, sehr hart für uns und Heavy Metal war eigentlich in der Zeit ja auch tot gewesen. Und wir haben aber gesagt, wir bleiben, das ist unsere Musik, das ist, was wir machen wollten. Und später hat sich dann gezeigt, das war genau der richtige Schritt gewesen, eben auch. So im Großen und Ganzen kann man mit dem Rückblick sagen, in den letzten 30 Jahren haben wir so viel nicht verkehrt gemacht, weil wir auch mal dran geblieben sind, weil wir mal versucht haben, wieder das Festival immer neu zu entwickeln, immer zu optimieren auch eben und immer weiter zu nach vorne zu bringen, auch mit den Fans, auch natürlich auch viel auf Anregung der Fans ja auch. Die Basis muss immer stimmen.
2: Moin, ich dachte, ich komme hier in den Uhrenladen rein, weil hier steht groß Wackenuhren. Moin, wer seid ihr?
3: Hallo, ich bin der Inhaber hier, Olaf Trede.
2: Was waren so deine Highlights oder was hast du da so erlebt? Was sind so die besonderen Momente?
3: Ach, was habe ich erlebt? Ja, das ist schon ganz interessant, das von Anfang an mitzukriegen, ne? Wie sich das halt so steigert. Jedes Jahr wird es größer, jedes Jahr kommen mehr Leute und ja, das ist für mich eigentlich das Highlight, dass man immer so mitkriegt, dass es mehr wird und jedes Mal, wenn man auf den Platz geht, jedes Jahr ist es anders und größer und ja, schon toll.
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1: Camper in Wacken. Heute die Wohnmobilisten. Sie gehören zu den Deluxe-Campern auf Festivals und gelten gerne mal als etwas spießig. Die Festival-Camper mit Wohnwagen, Klappfix oder Wohnmobil. Vom Luxus-Camper bis gerade noch durch den TÜV gebrachten 70er-Jahre-Wohnwagen mit Eiche-Rustikal-Dekor innen ist alles dabei, was als mobiles Heim geeignet scheint. Auch ich gehöre seit 2017 dazu und inzwischen finde ich so ein Wohnmobil gar nicht mehr spießig, sondern unheimlich effizient und praktisch. Einparken, Markise raus und die Klappstühle vor die Tür gestellt. Während man sonst noch mit Zeltstangen-Mikado und der widerspenstigen Zeltplane im Wind beschäftigt war, hat man dank Wohnmobil schon das erste Bier offen und den Grill auf Betriebstemperatur. Mehr Zeit für Musik, Grillen und Bier. Und dank des eingebauten Kühlschranks gibt es auch immer ein kühles Blondes anstatt warmer Plörrer aus der Dose. Und so ganz nebenbei schläft es sich auf einem richtigen Bett dann doch irgendwie besser als auf einer leckgeschlagenen Luftmatratze.
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1: Europe feiern dieses Jahr ein ganz besonderes Jubiläum mit The Final Countdown. Am 26. Mai 1986 veröffentlichten sie die Platte und hatten so ihren internationalen Durchbruch. Nach 4 Jahrzehnten ist der Song immer noch nicht klein zu kriegen und auf jeden Fall ein Stück Musikgeschichte, das nicht altert. Der Titelsong war ursprünglich gar nicht als Single gedacht. Tempest, der Sänger der schwedischen Hardrock-Legenden, wollte ihn als bombastischen Konzertopener nutzen, doch das Label bestand auf eine Veröffentlichung und lag damit goldrichtig. The Final Countdown erreichte Platz 1 in 25 Ländern, darunter auch Westdeutschland, und wurde zum größten Hit der Bandgeschichte von Europe. Wer dieses Jahr auch nach Wacken pilgert, kann das Ganze live hören und das 40. Jubiläum zusammen mit den Schweden und vielen Gleichgesinnten auf dem Holy Ground feiern.
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1: Ja, erzähl mal, wie geht das so ab dann tagsüber?
2: Wir haben uns gut vorbereitet, die Bierbong ist bereit. Sportliche Disziplin ist hier die 1-Liter-Bierbong, ganz klar, kannst du auch mal ausprobieren. Also das ist hier die Devise. Und ich würde sagen, Session und Saufen. Ne?
1: Wann stehst du morgens auf, wann gehst du abends ins Bett oder schläft man gar nicht?
2: Also da habe ich jetzt keine konkreten Pläne gemacht. Ich komme einfach irgendwann so ein bisschen weg und dann stehe ich halt auf. Ne?
3: Er ruht sich mal so 10 Minuten im Stuhl aus und dann geht's weiter.
1: So muss das sein, man kann ja auch diesen Schlaf einfach über den Tag verteilen, das geht ja auch.
2: Gleitzeit ist das hier heute.
4: Ich finde Wacken geil, weil wir eine ganz, ganz große Familie sind. Wir haben so eine Frage, die es immer wieder schafft, hier für Eskalation zu sorgen. Und die ist die nach der Uhrzeit. Wenn man mich fragt, wie spät ist es?
5: Zeit für Bier!
0: Was? 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
1: Hey Metalheads, hier ist
2: Ost
1: und Nord von Hämatom und wir grüßen alle Wacken-Radio-Hörer.
2: Cheers. Am Ende glaube ich tatsächlich, dass dieser Spruch, den ich früher gar nicht so richtig verstanden habe, das Festival ist der Headliner, einfach passt bei Wacken. Es ist egal, welches Billing das wäre, aber sehen wir mal ehrlich, so, es gibt diverse Festivals, die haben zumindest für mich von der Masse her ein besseres Billing, aber es ist egal. Wacken ist trotzdem das geilste Festival, weil einfach das Festival der Headliner ist. So fühle ich das zumindest immer.
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1: Wacken hat die weltweiten Warm-Up-Partys für 2026 in bewegte Bilder gepackt. Das offizielle Aftermovie ist jetzt auf Wacken TV online. Die Warm-Up-Partys liefen am 28. April zeitgleich in 35 Ländern mit 35 Konzerten unter dem Motto One World, One Stage. Damit war es laut Wacken ein historischer Kickoff und es bleibt nicht nur bei dieser Einstimmung. Das Festival erinnert direkt daran, dass in weniger als 60 Tagen die 35. Ausgabe des Wacken Open Air startet. Wer jetzt also fürs Jubiläum noch kein Ticket hat, sollte sich mal besser ranhalten.
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1: Günther Jacobs, auch bekannt als Wackenopa, macht sich seit vielen Jahren mit seinem Verein Lautstark gegen Krebs für Krebskranke stark. Ja, er fährt von Festival zu Festival und sammelt da Geld, das dann für den guten Zweck gespendet wird. Bisher sind so schon mehrere 10.000 Euro zusammengekommen, die unter anderem an das Klinikum Itzehoe, die Schleswig-Holsteinische Krebsgesellschaft und die DKMS gespendet wurden. Wackenopa Günther hat uns noch erzählt.
2: Krebs ist eben im Grunde genommen die größte Seuche und wir versuchen ein kleines bisschen zu helfen und zu lindern. Wir haben auch allerdings, weil wir halt auf Wacken geboren sind mit Lautstark gegen Krebs und wir letztendlich auf Wacken auch Gelder sammeln, haben wir 3.000 Euro gespendet für das Wacken Musikcamp.
1: Alle Infos könnt ihr nochmal nachlesen auf der Facebook-Seite von Lautstark gegen Krebs.
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1: Dass die Besucher des Wacken Open Airs kreativ und für jeden Spaß zu haben sind, solange es eine Belohnung in Form von Bier gibt, zeigt sich immer wieder auch auf dem Campground. Eine durchaus beliebte Art, sich die Zeit zu vertreiben und dabei noch Freibier abzustauben, ist die Sauerkraut-Rotkraut-Rutsche. Ja, richtig gehört, die Sauerkraut-Rotkraut-Rutsche. Ihr fragt euch, wie das funktioniert? Ganz einfach. Man nehme 10 Meter Plane, lege diese an eine etwas abschüssige Stelle an einen der Wege auf dem Campground, verteile großzügig Sauerkraut und Rotkraut auf dieser Folie und locke Passanten mit Freibier, um diese zu animieren, mit freiem Oberkörper in bester Diver-Manier bauchlängs über diese 10 Meter Plane zu rutschen. Der Preis für dieses tollkühne Manöver ist neben dem einen oder anderen blauen Fleck ein wunderschöner Oberkörper im Batik-Design und natürlich die hart verdiente Dose Bier am Ende. Außerdem ist jedem mutigen Krautrutscher der Applaus sowie eine Bewertung seiner Haltung während des Rutschens sicher. Ja, 5,8 in der B-Note, sag ich mal. Ein Riesenspaß auf dem Campground des Wacken Open Airs, die Sauerkraut-Rotkraut-Rutsche.
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0: Es soll kein Abschied sein, doch man weiß nie, was die Zukunft bringt. Außerdem teilt er offen mit, dass allen Mitgliedern klar ist, dass die Zeit nicht stehen bleibt und jederzeit etwas passieren könnte. Gerade deshalb würde sich ein möglicher letzter musikalischer Gruß für ihn bewusst und bedeutungsvoll anfühlen. Auch über Vergänglichkeit und musikalisches Vermächtnis sprach er. Künstler würden seiner Meinung nach niemals ganz verschwinden, solange ihre Musik weiterlebt. Ähnlich wie bei Ozzy Osbourne oder David Bowie. Diese Vorstellung gebe ihm eine gewisse Ruhe.
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1: Leute, könnt ihr euch noch an euer erstes Wacken-Festival-Wochenende erinnern? Für mich war das 2012, da war ich noch zarte 15 Jahre alt. In dem Jahr standen die Scorpions, Machine Head, Amon Amarth und Hammerfall auf der Bühne. Und ich habe mich wie ein Schnitzel gefreut, dass ich zum allerersten Mal meine Lieblingsband Volbeat live sehen kann. Mein großer Bruder, der schon früher öfter mal da war, hat mich damals mitgenommen und wir sind mit dem Wohnmobil von unseren Eltern hingefahren. Keine 5 Minuten waren wir auf diesem Platz angekommen und haben uns erstmal so richtig schön festgefahren. Ja, und das ist eine Erinnerung, die werde ich nie vergessen, wie wir da in diesem Camper saßen. Die Räder sind gefühlt gerade einmal richtig durchgedreht und dann kamen auch direkt so 20 Metalheads aus allen Richtungen, die uns aus diesem scheiß Schlammloch gedrückt haben. Ab da war es dann auch wirklich nur noch geil, trotz oder vielleicht auch gerade, weil es die ganze Zeit geregnet hat und der Schlamm auch wirklich überall war. Kleiner Spoiler, unsere Eltern haben uns den Camper nie wieder ausgeliehen. Tja, und was soll ich sagen? Das Konzert von meiner Lieblingsband war natürlich unvergesslich bis heute. Und ich habe gelernt, dass Wacken ungefähr der einzige Ort auf der ganzen Welt ist, an dem eine Party im Schlamm auch richtig schocken kann.
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1: M wie Metal Train. Jährlich pilgern aus aller Welt sämtliche Metalheads zum berühmt-berüchtigten Wacken Open Air. Auf geht's zum Holy Ground. Einer der entspanntesten und geilsten Wege hinzukommen ist wahrscheinlich der legendäre Metal Train. Der Sonderzug macht sich von München aus quer durch Deutschland auf den Weg nach Itzehoe, um die Wacken-Besucher zum größten Heavy-Metal-Festival der Welt zu bringen. Falls ihr also noch keinen Plan habt, wie ihr anreisen wollt und zum Beispiel das Auto lieber stehen lassen möchtet, dann ist der Metal Train die perfekte Lösung. Schon bei der Anreise gibt es garantiert eine fette Party, gute Mucke und vor allem kaltes Bier. Man ist unter Gleichgesinnten und stimmt sich gemeinsam auf das Wacken Open Air ein. Garantiert nicht nur irgendeine Zugfahrt. Alle weiteren Infos dazu bekommt ihr natürlich auf metal-train.de.
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1: Europe feiern dieses Jahr ein ganz besonderes Jubiläum mit The Final Countdown. Am 26. Mai 1986 veröffentlichten sie die Platte und hatten so ihren internationalen Durchbruch. Nach 4 Jahrzehnten ist der Song immer noch nicht klein zu kriegen und auf jeden Fall ein Stück Musikgeschichte, das nicht altert. Der Titelsong war ursprünglich gar nicht als Single gedacht. Tempest, der Sänger der schwedischen Hardrock-Legenden, wollte ihn als bombastischen Konzertopener nutzen. Doch das Label bestand auf eine Veröffentlichung und lag damit goldrichtig. The Final Countdown erreichte Platz 1 in 25 Ländern, darunter auch Westdeutschland, und wurde zum größten Hit der Bandgeschichte von Europe. Wer dieses Jahr auch nach Wacken pilgert, kann das Ganze live hören und das 40. Jubiläum zusammen mit den Schweden und vielen Gleichgesinnten auf dem Holy Ground feiern.
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1: Motorhead gehörten auf dem Wacken Open Air gefühlt ja eigentlich schon fast zum Inventar, ne? Seit der frühen 2000er waren die Jungs insgesamt 7-mal am Start und als das Wacken 2014 sein 25-jähriges Jubiläum gefeiert hat, war der Auftritt von Lemmy und Co. definitiv eins der großen Highlights. Wackengründer Thomas Jensen hat uns erzählt, dass die Band immer noch ein großes Thema ist.
2: Olga hatte relativ früh diese Giganten aus Stahl, also es war jetzt ja nicht nur Lemmy, sondern wir haben Eddie von Iron Maiden in der Trooper-Pose mit Union Jack und Bayonet und was weiß ich. Und Ozzy gibt das und Doro gibt das und also gab es natürlich auch 2-3 Lemmys und dann haben wir eine Bar nachgebaut, so ein bisschen wie das Rainbow, also mit so leichten Anklängen. All so eine Sachen haben wir natürlich gemacht. Letztes Jahr haben wir für die Crew, also als Dankeschön, habe ich nochmal eine Vinylplatte aufgelegt mit so ein paar Live-Aufnahmen und da waren Motorhead dann auch mit dabei. Die sind schon immer noch bei uns präsent.
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1: 1990 fing alles an. Die Tore zum Holy Ground öffneten sich für 800 wackere Mettler. Gerade mal 12 D-Mark kostete der Eintritt zum ersten Wacken Open Air. Gründer Thomas Jensen und Holger Hübner hatten keine Lust mehr auf Dorfdisco und Blasmusik und stellten kurzerhand ihr eigenes Metal-Festival auf die Beine. Jensen und Hübner waren selbst Mitglieder in einer Rock-Cover-Band und übernahmen kurzerhand einen Headliner-Platz am ersten Tag des Festivals. Unter anderem spielte auch die Rock-Cover-Band Fifth Avenue aus Hamburg.

0: Mittlerweile gehören die Rocker aus der Hansestadt fast schon zum Inventar des Wacken Open Air. Ganze 8-mal spielten sie bereits auf dem Holy Ground. Aber zurück zum ersten Mal. Damals fand die Sause übrigens noch in der hiesigen Kiesgrube statt. Die Grube wurde schon vorher vom Motorradclub No Mercies benutzt und eignete sich deshalb hervorragend für die ersten Versuche des heute größten Metal-Festivals der Welt. Auch neu, die Besucher konnten in der Nähe des Geländes übernachten und 2 Tage Metal-Wahnsinn am Stück genießen. Aber wie war das erste Wacken eigentlich nochmal? Wir haben einen gefragt, der dabei war.
1: Ich war beim allerersten Mal auch dabei. Ich war einer von den 800 Verrückten, die da hingelaufen sind und haben gesagt, okay, das ist geil, das machen wir nun immer weiter so. Und Gott sei Dank haben Holger Hübner und Thomas Jensen die gleiche Meinung gehabt und haben das bis heute immer weiter gemacht.
0: Und wie wir wissen, sind aus den 800 Verrückten schnell 1000 geworden. Und dann 10.000. Und mittlerweile sind über 80.000 Menschen jedes Jahr auf dem Wacken Open Air.
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0: bei dieser Einstimmung. Das Festival erinnert direkt daran, dass in weniger als 60 Tagen die 35. Ausgabe des Wacken Open Air startet. Wer jetzt also fürs Jubiläum noch kein Ticket hat, sollte sich mal besser ranhalten.
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1: Ich bin Co. und ich mache hier Party mit meinen Freunden.
2: Naja, aber in diesem Augenblick machst du was ganz anderes.
1: Ich wasch ab.
2: Du wäschst ab?
1: Ja, klar, das gehört dazu.
2: Zum Wacken oben her.
1: Klar, alles. Wacken ist, jeder macht das, was anfällt und alles ist gut.
2: Ja. Was gefällt dir besonders am Wacken oben her?
1: Dass jeder so sein kann, wie er eigentlich ist und es scheißegal ist, ob du rot, grün, schwarz, grob, was du wählst, was du bist, wo du herkommst, ist alles egal. Ist total geil und ich komme gerne her und ich komme auch weiter her.
3: Herzlich Wacken!
2: Seid ihr irgendwie aus Österreich? Sehe ich das richtig?
3: Voll.
2: Warum fährst du extra aus Österreich hierher?
4: Weil Wacken das geilste Festival auf der Welt ist. Die Leute, die Organisation, die Konzerte.
3: Das ist einfach nur geil hier. Das ist einfach Holiday pur mit geiler Musik, geile Typen. Passt.
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1: Wir lieben Festival, aber eins der wichtigsten Themen, noch bevor es losgehen kann, dürfte wohl der Einkauf sein. Dass das ein Thema ist, was die Vorfreude massiv steigern kann, wissen vermutlich die meisten Festivalgänger. Egal ob Grillgut, diverse Paletten Bier oder das Dosenessen, alles will eingekauft werden. Und auch wenn die Entscheidung, welche Biermarke man besorgt, für Unruhen in der Festivalcrew sorgen kann, ist es doch quasi Brauch, sich vorm Event zu treffen und diese wichtige Entscheidung gemeinsam zu fällen. Es gibt aber auch gute Neuigkeiten für alle Wackenbesucher, die eventuell was vergessen haben. Sollte in der Aufregung etwas untergegangen sein, kann man einfach die Hauptstraße in Wacken runterschlendern. Hier gibt es alles von Apotheke über Supermärkte bis hin zu Cafés und dem berühmten Outlet Store. Na dann, fröhliches Shoppen.
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1: Die US-Metalband Armored Saint hat über ihre Zukunft gesprochen. Sänger John Bush sagte in einem Interview, dass das aktuelle Album der Band vielleicht irgendwann ihr letztes sein könnte. Das letzte Stück auf dem Album, Emotion Factory Reset, trägt den Beinamen Epilogue. Das brachte Bush zum Nachdenken über die Zukunft der Band. Es soll kein Abschied sein, doch man weiß nie, was die Zukunft bringt. Außerdem teilt er offen mit, dass allen Mitgliedern klar ist, dass die Zeit nicht stehen bleibt und jederzeit etwas passieren könnte. Gerade deshalb würde sich ein möglicher letzter musikalischer Gruß für ihn bewusst und bedeutungsvoll anfühlen. Auch über Vergänglichkeit und musikalisches Vermächtnis sprach er. Künstler würden seiner Meinung nach niemals ganz verschwinden, solange ihre Musik weiterlebt. Ähnlich wie bei Ozzy Osbourne oder David Bowie. Diese Vorstellung gebe ihm eine gewisse Ruhe.
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1: Dass es in der Schweiz nicht nur Käse, Uhren, hohe Berge und natürlich auch Heidi gibt, sollte sich spätestens seit dem Jahre 1984 herumgesprochen haben. Auch weil Morbid Tales ursprünglich als Mini-LP erschienen ist, wäre mit To Megatherion beinahe das erste vollwertige Album der Erben von Hellhammer in dieser Reihe gelandet. Aber mal ehrlich, wie will man einem Werk die Aufnahme in die besten Metal-Alben aller Zeiten verweigern, das mit dem wegweisenden Doppelschlag aus Into the Crypts of Race und Visions of Mortality beginnt?

0: jedem einzigartig ausgespuckten Uah! Von Tom G. Warrior wurden künftige Größen der Szene zum Griff zur Gitarre inspiriert. Von der ästhetischen Pionierarbeit der Schweizer ganz zu schweigen. Gemeinsam mit Bathory und Venom haben sich Celtic Frost als Eckpfeiler der ersten Black-Metal-Welle verewigt, die dem Thrash-Metal stilistisch recht nahe stand. Wie immer man es letztlich nennen mag, ohne diese morbiden Erzählungen hätten wir vielen anderen Bands nie gelauscht. Ein absolutes Must-Have in den besten Metal-Alben aller Zeiten, Morbid Tales von Celtic Frost.
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1: Auf die Frage, was das beste Festivalgetränk ist, gibt es jetzt viele Antworten, aber eine scheint sich doch immer wieder durchzusetzen.
2: Bier?
3: Bier.
2: Bierle, ein Radler zum Frühstück und dann geht's mit Bier weiter.
1: Und ich stimme euch da vollkommen zu, muss aber sagen, nur Bier eine Woche lang ist auch nicht das Wahre. Deshalb möchte ich euch heute meine Top 3 an Festivalgetränken vorstellen, wo es neben Bier auch noch zwei weitere Empfehlungen gibt. Eine davon ist Eistee. Und bevor jetzt die ersten Einwände direkt kommen, stellt euch doch bitte mal folgendes Szenario vor. Die Sonne brutzelt, ihr liegt im Campingstuhl unterm Pavillon und wartet darauf, dass diese blöde Mittagshitze sich endlich verzieht. Und dann kommt ein großer, kalter Krug Eistee daher. Ja, wie man das erreicht, einfach an die Wasserzapfstelle gehen, einen Baueimer mit kaltem Wasser füllen und da mal schön gepflegt eine volle Dose Krümel-Eistee reinhauen. Das, meine Freunde, ist echt eine Offenbarung. Wer es jetzt aber etwas härter mag, bekommt von mir noch eine Empfehlung, und zwar Pfirsichschnaps. Das Wacken ist jedes Jahr am 1. August-Wochenende und auch wenn das theoretisch Sommer ist, kann es nachts durchaus mal kälter werden. Und wenn ihr da jetzt an Bier denkt, was so kalt im Magen liegt, nicht das Geilste. Deshalb einfach einen schönen, fruchtigen Kurzen hinter die Binde kippen und der Abend kann losgehen. Ihr habt eine andere Vorstellung, was man an Festivalgetränken dabei haben sollte auf dem Wacken? Dann schreibt es uns doch gerne mal über die Wackenradio-App.
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1: Europe feiern dieses Jahr ein ganz besonderes Jubiläum mit The Final Countdown. Am 26. Mai 1986 veröffentlichten sie die Platte und hatten so ihren internationalen Durchbruch. Nach 4 Jahrzehnten ist der Song immer noch nicht klein zu kriegen und auf jeden Fall ein Stück Musikgeschichte, das nicht altert. Der Titelsong war ursprünglich gar nicht als Single gedacht. Tempest, der Sänger der schwedischen Hardrock-Legenden, wollte ihn als bombastischen Konzertopener nutzen. Doch das Label bestand auf eine Veröffentlichung und lag damit goldrichtig. The Final Countdown erreichte Platz 1 in 25 Ländern, darunter auch Westdeutschland, und wurde zum größten Hit der Bandgeschichte von Europe. Wer dieses Jahr auch nach Wacken pilgert, kann das Ganze live hören und das 40. Jubiläum zusammen mit den Schweden und vielen Gleichgesinnten auf dem Holy Ground feiern.
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3: Da gibt's irgendwie niemanden, der annähernd nur irgendwelche negative Stimmung verbreitet, habe ich zumindest den Eindruck. Jeder, der auf Wacken war und auf zig anderen Festivals, der weiß ganz genau, glaube ich, was ich meine, ohne jetzt da 25 Stunden drüber labern zu müssen. Wacken ist einfach Wacken. Fertig. Aus.
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1: Future Palace haben 2024 schon gezeigt, was sie drauf haben, und dieses Jahr sind sie wieder zurück auf dem Holy Ground. Sie gehören ja zu den spannendsten neuen Stimmen der deutschen Post-Hardcore-Szene, bekannt für ihren Mix aus brachialen Gitarren, emotionalem Gesang und atmosphärischen Synthies. Seit ihrer Gründung im Jahr 2018 hat die Band aus Berlin gezeigt, dass moderner Rock nicht nur laut, sondern auch tiefgründig sein kann. Ihre Themen gehen auch unter die Haut. Es geht um Selbstzweifel, Trauma und Stärke. Ihre energiegeladenen Live-Shows sind ein emotionales Wechselbad der Gefühle, und genau das macht Future Palace so einzigartig. Beim Wacken Open Air zeigen sie dieses Jahr, dass Post-Hardcore längst auf die große Bühne gehört.
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1: Auch in diesem Jahr gibt es auf dem Wacken Open Air wieder den Farmers Market. Schon zum 5. Mal könnt ihr euch auf dem Festival eigenen Wochenmarkt mit allem versorgen, was man eben so braucht. Grillfleisch, Bier, Obst und Gemüse und vieles mehr. Besonderes Augenmerk wird bei den Ständen wie immer auf Nachhaltigkeit gelegt. Viele Anbieter kommen aus der Region rund um Wacken. Produkte haben oft Bio-Qualität und es wird ein großes vegetarisches und veganes Angebot geben. Ihr findet den Farmers Market im östlichen Teil der Camping Plaza und eine Liste mit Öffnungszeiten und den Anbietern gibt's jetzt schon auf wacken.com.
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1: Wenn man im schönen Schleswig-Holstein im kleinen, aber feinen und vor allem weltberühmten Dörfchen Wacken wohnt, braucht man vor allem eins. Mindestens einmal im Jahr richtig Bock auf tausende bierdurstige und grölende Metal-Fans. Und selbstverständlich auch auf richtig laute Musik. Rund 2000 Einwohner wohnen in der Gemeinde im Kreis Steinburg. Und man merkt auch direkt, wenn man das erste Mal auf dem Wacken-Festival ist. Ja, die Menschen, die hier wohnen, sind wirklich sehr stolz darauf, dass eines der größten Heavy-Metal-Festivals bei ihnen im Dorf stattfindet. Sie sind jedenfalls an dem Wochenende mindestens genauso Feuer und Flamme wie die Besucher selbst. Die Dorfbewohner, die lieber weiter ihre Ruhe haben wollen und keine Lust auf Festival haben, fahren dann meist in den Urlaub. Aber die, die vor Ort bleiben, helfen mit, wo es nur geht. Ob auf dem Gelände oder mit Bierverkauf im heimischen Vorgarten. Sie sind mit ordentlich Herzblut dabei und geben Vollgas, um den Festivalfans aus aller Welt ein unvergessliches Wochenende zu bereiten. Musik verbindet, Metal verbindet. Dieses Dorf lebt von der Gemeinschaft. Hier fühlt man den Metal-Flair, der sich über Jahrzehnte in der Luft versprüht hat. Natürlich sind nicht immer alle hellauf begeistert, wenn bis in die frühen Morgenstunden über tagelang lautstarke Gitarrenriffs in die Schlafzimmer schallen. 2013 zum Beispiel klagten einige Anwohner wegen der Überschreitung der zulässigen Lärmobergrenzen. Das Verfahren endete mit einem außergerichtlichen Vergleich. Wenn die Lärmgrenze von 70 Dezibel überschritten wird, zahlt der Veranstalter an die Gemeinde 1000 Euro für wohltätige Zwecke. Die Toleranz und die Akzeptanz sieht man also auch hier. Unter den Wackenbewohnern, den Veranstaltern und den Festivalbesuchern herrscht ein Miteinander anstatt ein Gegeneinander. Und darüber sind alle Beteiligten sehr, sehr froh. Und als Einwohner von Wacken hat man auch ein besonderes Privileg. Man kann das komplette Festival für lau genießen.
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1: M wie Metality. Dass das ganze Team rund um Wacken engagiert ist und sich in den verschiedensten ehrenamtlichen Bereichen einsetzt, haben wir euch ja schon häufiger erzählt, ne? Zur Wacken-Familie gehört aber auch der gemeinnützige Verein Metality. Sie vereinen Metalheads auf der ganzen Welt zu einer Community, in der jeder jeden unterstützt. Mit ihrer Aktion 666 Schlafsäcke für Obdachlose sammeln sie zum Beispiel Spenden für Bedürftige. Mit dem Homeschooling-Projekt werden Nachwuchsmusiker unterstützt. Und beim Metal Summit diskutieren sie gesellschaftspolitische Themen aus der Sicht des Metal. Alle Infos zum lautesten Netzwerk der Welt bekommt ihr auf metality.org.
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1: Es gibt neue Infos über das Ozzy Osbourne Biopic. Sein Sohn Jack hat in einem Interview berichtet, dass sie einen genialen Schauspieler an der Angel hätten und gerade dabei seien, die Verträge zu klären. Viel mehr kann und will er dazu noch nicht sagen, außer, dass er mit der Besetzung sehr zufrieden ist. Die Arbeiten am Film laufen schon einige Jahre. Laut Jack ist das Drehbuch fertig. Gerade sind sie noch dabei, einen Regisseur zu finden. Also müssen wir uns auf den Streifen wohl oder übel noch etwas gedulden. Vor 2028 wird er, so wie es aussieht, nicht in die Kinos kommen.
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1: Wo kommt ihr überhaupt her? Wer seid ihr?
2: Aus Aachen bei Köln.
3: Backte Heide.
1: Wie gefällt es euch hier?
3: In Lübeck leben auch schöne Menschen und es gefällt uns wunderbar. Alles klar.
1: Was habt ihr alles mitgebracht, als ihr hergefahren seid?
4: Schnappes und Bier.
1: Ja, aber ich meine auch ein paar Tische, alles mögliche.
4: Alles. Ja, Generatoranlage, alles was da ist. Ich meine, damit du geile Musik hören kannst, damit du einfach ein geiles Festival erlebst. Das ist das, worum es geht, Mann.
1: Gehört ihr zu denen oder machen die das freiwillig für sich so?
5: Zwei gehören zu uns, Schatzi.
1: Okay, und was machen die da?
5: Flunkiball spielen.
1: Was ist denn Flunkiball?
5: Saufen, bis der Arzt kommt und umfallen.
1: So einfach ist das. Ihr seid eine Großfamilie hier oder was?
5: Ja, wir sind mit ungefähr 16 Leuten hier. In unserem Camp hier, unseren kleinen Camp so.
1: Ja, klein. Sehr klein. Eigene Toilette habt ihr sogar auch.
5: Ja, die haben wir gestern erworben.
6: Wenn du Geld hast, darfst du auch darauf.
1: Zum Glück muss ich nicht, so viel Geld habe ich auch nicht.
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1: Es beginnt wie ein Western mit ominösen Akustikgitarren, die eine triumphale, spanisch klingende Melodie spielen. Aber das Intro zu Battery ist nur eine Einleitung zu den galoppierenden, erdrückenden, grimmigen und kampflustigen Riffs, die den Hörer in knapp einer Stunde Spielzeit erwarten. Master of Puppets aus dem Jahr 1986 ist von Anfang bis zum Ende ein Meisterwerk. Im Vergleich zu dem zwei Jahre zuvor erschienenen Album Ride the Lightning gibt es schöne Melodien, die den Sound der Band perfektionierten. Master of Puppets, ein Song, den Frontmann James Hetfield schrieb, nachdem er angewidert war, Junkies auf einer Party ohnmächtig zu sehen, erstreckt sich über 8,5 Minuten und verschmilzt Thrash mit Hardcore-Singalongs, beinhaltet ein jazziges, lyrisches Solo und erzählt ein manisches Psychodrama. Es bleibt der am meisten nachgefragte und bei Konzerten aufgeführte Song der Band. Master of Puppets ist das Ergebnis einer Band in Topform und das perfekteste Album, das Metallica produziert haben, und wird neben Slayers Rain in Blood als eines der besten Thrash-Metal-Alben ever bezeichnet.
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1: Electric Callboy gehen nächstes Jahr wieder auf Tour. Die Jungs aus Castrop-Rauxel haben gerade erst ihr letztes Konzert auf ihrer Nordamerika-Tour abgerissen. Dazu stehen noch einige Festivals und Gigs in Japan und Australien an. Aber das reicht ihnen nicht. Nächstes Jahr wollen sie wieder nach Europa kommen. Dafür haben sie die Tanznight World Tour angekündigt. Zwischen Januar und März 2027 soll es 10 Live-Shows geben in Frankreich, Italien und auch bei uns in Deutschland. Passend dazu soll im August ihre 7. Platte Tanznight erscheinen. Erstmal könnt ihr euch aber freuen, sie mit dem Electric Busboy DJ-Set beim diesjährigen Wacken Open Air zu erleben.
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1: Stellt euch mal vor, ihr wollt zum Festival oder Konzert gehen, aber irgendwie hat keiner Bock mitzukommen. Ja, ist nicht so das Ding, ne? Im Notfall geht man halt einfach alleine. Aber wenn man jetzt zum Beispiel blind ist oder im Rollstuhl sitzt, dann ist das Ganze schon nicht mehr so easy. Dann ist man nämlich auf Hilfe angewiesen. Und genau dafür ist das Netzwerk Inklusion muss laut sein da. Gründer Ron Paustian hat mir erzählt, wie die gemeinnützige Organisation arbeitet.
2: Hier meldet sich jemand, der, ich sag mal, zum Metallica-Konzert möchte. Derjenige hat eine Behinderung oder diejenige hat eine Behinderung und fragt nun eine Begleitung an. Ich schaue in meinem Netzwerk, wer auf Metallica steht, verbinde die beiden und wenn die sich sympathisch sind, gehen die zusammen zum Konzert.
1: Ja, und mittlerweile gibt's tausende Buddies weltweit, die mit euch zu allen möglichen Events gehen, ganz egal ob Konzert, Sport, Theater, Museen oder eben auch zum Wacken. Alle Infos findet ihr auf der Homepage von Inklusion muss laut sein.
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1: Wenn es um Festivalgetränke geht, hat ja jeder seine eigenen Favoriten. Bei einigen heißt es sicherlich ganz simpel:
2: Schütte schnell ein paar Bierchen rein und dann ab mit dir ins Bett.
3: Juhu! Bier, Bier, Bier, Bett, Bett, Bett.
1: Aber neben dem beliebten Gerstensaft gibt es ja noch so einige weitere Leckereien, die es sich zu probieren lohnt. Was sich bei mir mittlerweile bewährt hat, möchte ich euch heute mal näher bringen. Ich bin Markus aus der Wackenradio-Redaktion und in den letzten Jahren habe ich immer gerne vorgemischten Mexikaner dabei. Geht schnell, lässt sich super in Plastikflaschen abfüllen und schmeckt einfach köstlich. Obendrauf sorgt er für den gewissen Kick und ist eigentlich fast schon eine halbe Mahlzeit. Außerdem bewährt hat sich Apfelwein, was meiner Meinung nach eine schöne Alternative zur Bierdose ist. Als Mischgetränk mit Cola, Limo oder Sprudel ist auch geschmacklich für die nötige Abwechslung gesorgt. Und zu guter Letzt Wasser. So langweilig es klingen mag, ein Zwischenwasser ist nie verkehrt und gerade an heißen Sommertagen seid ihr am nächsten Tag mit Sicherheit froh, wenn ihr nicht ganz so ausgetrocknet seid und der Kater sich auch etwas in Grenzen hält. Also dann, Prost! Und wir sehen uns auf dem Wacken Campground.
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1: Auch in diesem Jahr gibt es auf dem Wacken Open Air wieder den Farmers Market. Schon zum 5. Mal könnt ihr euch auf dem Festival eigenen Wochenmarkt mit allem versorgen, was man eben so braucht. Grillfleisch, Bier, Obst und Gemüse und vieles mehr. Besonderes Augenmerk wird bei den Ständen wie immer auf Nachhaltigkeit gelegt. Viele Anbieter kommen aus der Region rund um Wacken. Produkte haben oft Bioqualität und es wird ein großes vegetarisches und veganes Angebot geben. Ihr findet den Farmers Market im östlichen Teil der Camping Plaza und eine Liste mit Öffnungszeiten und den Anbietern gibt's jetzt schon auf wacken.com.
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1: Was habt ihr euch denn alles mitgebracht, um hier das Wacken Open Air zu feiern? Worauf sitzt du hier?
2: Auf einer Couch natürlich von meiner Oma.
1: Du hast die Couch von deiner Oma dabei?
2: Ja, die wollte die endlich mal loswerden, um sich eine neue zu holen.
1: Was?
2: Kriegst du wieder, ja, genau.
1: Ihr habt die Couch hergebracht?
2: Mit einem Sprinter.
1: Ihr seid extra mit dem Sprinter gefahren, habt die Couch reingepackt?
2: Genau. Und Kühlschrank, Aggregat, Bier und Fleisch.
1: Hi, was ist das, was ihr da hinter euch stehen habt?
3: Ein Weihnachtsbaum.
1: Warum habt ihr einen Weihnachtsbaum dabei?
4: Weihnachtscamp.
3: Weil es frohe Weihnachten ist.
1: Und warum habt ihr einen Weihnachtscamp?
4: Ja, also unter 35 Grad braucht man doch ein Weihnachtscamp, oder?
1: Ja, natürlich, ist richtig. Ja, stimmt, ist noch unter 35 Grad. Kalt, oder?
4: Ja, mir ist das schon ein bisschen kalt.
1: Habt ihr auch Glühwein dabei oder so?
4: Ja, haben wir auch schon. Wir haben Glühwein, Met, alles, was das Weihnachtsherz begehrt.
1: Das heißt, jeder kann vorbeikommen, weil sich weihnachtlich kleiden.
4: Mhm. Genau, alle Elfen sind willkommen.
3: Weihnachtsmänner auch.
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1: B wie Banner. Das Wacken Open Air will noch nachhaltiger werden. Bei Festivals fällt ja leider immer sehr viel Müll an, den die Macher vom Wacken Festival aber Step by Step reduzieren wollen. Ein Teil des Mülls kommt auch aus dem Bereich Bühnen- und Bauzaunbanner. Die Banner werden ja immer extra für das entsprechende Jahr angefertigt und sind danach meistens nicht mehr zu benutzen. Mittlerweile werden aus denen aber coole Taschen gemacht. Jeder ist ein Unikat und vor allem auch ein Stück Wackengeschichte. Es gibt alles vom großen Rucksack bis hin zur kleinen Bauchtasche. Alle Infos gibt's auf wacken.com.
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1: Es gibt neue Infos über das Ozzy Osbourne Biopic. Sein Sohn Jack hat in einem Interview berichtet, dass sie einen genialen Schauspieler an der Angel hätten und gerade dabei seien, die Verträge zu klären. Viel mehr kann und will er dazu noch nicht sagen, außer, dass er mit der Besetzung sehr zufrieden ist. Die Arbeiten am Film laufen schon einige Jahre. Laut Jack ist das Drehbuch fertig. Gerade sind sie noch dabei, einen Regisseur zu finden. Also müssen wir uns auf den Streifen wohl oder übel noch etwas gedulden. Vor 2028 wird er, so wie es aussieht, nicht in die Kinos kommen.
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1: Denkt man an Norwegen, fallen einem sofort Schnee, schlechtes Wetter, Fjorde und vor allem teures Bier ein. Aber ist das alles? Nein, kein Land steht stellvertretender für Black Metal als Norwegen. Viele große Bands stammen aus dem skandinavischen Land, aber nur sehr wenige Alben dieser Bands sind so untrennbar mit ihrer Geschichte verknüpft wie das Debüt der Norwegian Black Metal Band Mayhem. Bei Erscheinen war der ursprüngliche Sänger Per Yngve Dead Olin längst durch seine eigene Hand gestorben. Gitarrist Øystein Euronymus Arse durch fremde Hand aus dem Leben gerissen worden und Bassist Varg Vikernes deshalb dafür in Haft. Vorher jedoch schufen sie gemeinsam einen Klassiker, der bis heute durch seine finstere Atmosphäre fasziniert. Genretypisches Vollgas und vom Rock beeinflusste Riffs wurden vorher und auch nachher nie wieder so urwüchsig miteinander verbunden. Neben dem enorm einflussreichen Spielstil von Bandkopf Euronymus ist das ebenso dem teils virtuosen Geprügel von Ausnahmedrummer Jan Axel Blomberg, vielen besser bekannt als Hellhammer und Sänger Attila, geschuldet. Seine regelrecht entmenschlicht anmutende Gesangsperformance dürfte ganz im Sinne seines Vorgängers sein und macht De Mysteries Dom Satanas zu einem der wichtigsten und prägendsten Alben der Second Wave of Black Metal.
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1: Oft wäre ich ja gefragt, du, was ist eigentlich Thrash Metal? Und genau das möchte ich heute kurz beantworten. Thrash Metal kommt vom Englischen Dreschen oder Prügeln und ist ja nicht zu verwechseln mit Trash für Müll. Entstanden ist das Genre aus der Härte des Hardcore-Punk und der New Wave of British Heavy Metal und ging auch teilweise aus dem Speed Metal hervor. Thrash Metal gilt allgemein als erstes Genre des extremen Metals, aus dem sich auch andere Genres wie zum Beispiel Death Metal oder auch Black Metal gebildet haben. Väter des Genres sind die Bands Motorhead und Venom. Schmelztiegel von Thrash Metal waren die Bay Area in San Francisco mit den Big Four Bands Metallica, Slayer, Anthrax und Megadeth und auch Deutschland, da besonders nämlich das Ruhrgebiet mit den Bands Creator, Destruction und Sodom sowie aus Frankfurt die Band Tankard. Seit einigen Jahren gibt es ein großes und reges Revival des Thrash Metal mit vielen der alten Bands und was mich besonders freut, auch vielen neuen Bands. Allgemein ist der Thrash Metal ein sehr reges Subgenre des Metal mit vielen Releases und vielen neuen Bands.
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1: Electric Callboy gehen nächstes Jahr wieder auf Tour. Die Jungs aus Castrop-Rauxel haben gerade erst ihr letztes Konzert auf ihrer Nordamerika-Tour abgerissen. Dazu stehen noch einige Festivals und Gigs in Japan und Australien an. Aber das reicht ihnen nicht. Nächstes Jahr wollen sie wieder nach Europa kommen. Dafür haben sie die Tanznight World Tour angekündigt. Zwischen Januar und März 2027 soll es 10 Live-Shows geben in Frankreich, Italien und auch bei uns in Deutschland. Passend dazu soll im August ihre 7. Platte Tanznight erscheinen. Erstmal könnt ihr euch aber freuen, sie mit dem Electric Busboy DJ-Set beim diesjährigen Wacken Open Air zu erleben.
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2: Ich bin Sören, König Sören aus Relling. Und wünschen mir, egal was von Skinwet, Ramasong, ihr dürft das gerne entscheiden.

0: Ich bin Clara. Ich bin 7 Jahre alt. Ich wünsche mir das Lied von Alice Cooper, Poison. Danke, tschüss.
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1: Servus, liebes Radio Bob-Team, hier ist der Jonas aus Horbe. Und ich sitze gerade zusammen mit einem Kumpel in der Garage. Und wir hätten Bock auf was richtig Deftiges. Und zwar Andrix, Code in the Marsh.

0: Also, mich würde es freuen, wenn ihr mal spielen würdet Judas Priest mit Red, White and Blue. Mit einem richtig guten alten Klassiker. Das würde passen. Weil das wäre so für den Umzugsstress wirklich mal ein richtig guter Song.
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0: Servus, hier ist die Katha. Ich mache noch ein bisschen Haushaltskram und bräuchte dringend ein bisschen Motivation. Deswegen würde ich mich sehr freuen über Sign of Life von Motionless in White. Macht weiter so, ihr seid super. Rock on.
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1: Auch in diesem Jahr gibt es auf dem Wacken Open Air wieder den Farmers Market. Schon zum 5. Mal könnt ihr euch auf dem Festival eigenen Wochenmarkt mit allem versorgen, was man eben so braucht. Grillfleisch, Bier, Obst und Gemüse und vieles mehr. Besonderes Augenmerk wird bei den Ständen wie immer auf Nachhaltigkeit gelegt. Viele Anbieter kommen aus der Region rund um Wacken. Produkte haben oft Bio-Qualität und es wird ein großes vegetarisches und veganes Angebot geben. Ihr findet den Farmers Market im östlichen Teil der Camping Plaza und eine Liste mit Öffnungszeiten und den Anbietern gibt's jetzt schon auf wacken.com.
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2: Hier ist Marie aus Itzehoe und ich habe einen Herzenswunsch, den ihr mir erfüllen könnt. Alle Musiker unserer Lieblingsgruppen haben es nach wie vor nicht leicht. Besonders Newcomer müssen unterstützt werden und ich wünsche mir daher von Mr. Misery Ballad of the Headless Horseman. Und wer bei dem Auftritt in Wacken dabei war oder sie im Livestream gesehen hat, weiß, was sie auf dem Kasten haben. Vielen lieben Dank und einen schönen rockigen

0: Ja, Heiko hier. Grüßt euch. Ich bin gerade noch total baff. Meine Freundin ist jetzt gerade losgestürmt und hat mir von Iron Maiden eine Schallplatte geholt. In der Zeit, wie ich einkaufen war, um mir heute ein Lächeln ins Gesicht zu zaubern. Ich bin so baff. Es freut mich tierisch. Ich hab sie mega lieb. Könnt ihr bitte von Iron Maiden den 666 The Number of the Beast spielen? Würde mich tierisch freuen.
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0: hier ist der Ben Lewis aus Garching und ich war mit meinem Vater auf einem Creator-Konzert und davon möchte ich mir das Lied wünschen, Hate über alles von Creator. Danke, tschüss.
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1: Chris, das ist ja aus Bayern. Und ich wollte doch so gerne mal von Rage Straight to Hell hören. Lieben Gruß, vielen Dank vorab.

0: Hi, hier ist der Mo aus der Schweiz. Ich würde mir für alle Lkw-Fahrer heute Abend wünschen von Running Wild Diabolic Force.
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0: Ja, Sebastian aus Kaltheim hier. Ich bin gerade in der Küche am Kochen und würde mich wahnsinnig über Blind Guardian freuen. Vielen Dank und weiter so. Rock on!
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1: Es gibt neue Infos über das Ozzy Osbourne Biopic. Sein Sohn Jack hat in einem Interview berichtet, dass sie einen genialen Schauspieler an der Angel hätten und gerade dabei seien, die Verträge zu klären. Viel mehr kann und will er dazu noch nicht sagen, außer, dass er mit der Besetzung sehr zufrieden ist. Die Arbeiten am Film laufen schon einige Jahre. Laut Jack ist das Drehbuch fertig. Gerade sind sie noch dabei, einen Regisseur zu finden. Also müssen wir uns auf den Streifen wohl oder übel noch etwas gedulden. Vor 2028 wird er, so wie es aussieht, nicht in die Kinos kommen.
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1: Wacken-Fan Emmy hat zum zweiten Mal ein Leben gerettet. Ja, schon seit langer Zeit sucht das Wacken Open Air zusammen mit der DKMS nach Stammzellenspendern, um Menschen ein zweites Leben zu schenken. Sehr schöne Nachrichten gibt es neuerdings von Metal-Fan Emanuel Bernhard, genannt Emmy. Schon 2016 konnte er mit seiner Spende einer jungen Frau aus Serbien das Leben retten. Jetzt vor kurzem kam wieder eine Nachricht. Sein Einsatz war wieder gefragt, um einem anderen lebensbedrohlich erkrankten Menschen zu helfen. Da musste Emmy natürlich nicht lange überlegen und hat einfach zum zweiten Mal seine Stammzellenspende abgegeben. Er ist damit einer von 66 Metalheads, die durch ihre Spende Lebensretter geworden sind. Natürlich könnt auch ihr euer Registrierungsset einfach nach Hause bestellen. Klickt euch einfach mal rein auf dkms.de/wacken.
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1: 2006 war ein ziemlich besonderes Jahr fürs Wacken Open Air, aber auch für die Scorpions. Sie durften am Wacken-Donnerstag bei der Night to Remember auf dem Holy Ground auftreten. Das ganze Konzert wurde mitgefilmt und auch live übertragen. Die DVD dazu kam dann Ende 2006 auf den Markt und alle, die nicht dabei sein konnten, hatten jetzt die Chance, sich Klaus Meine, Rudolf Schenker und Matthias Japs ins Wohnzimmer zu holen. Unglaubliche 26 Songs gibt's auf der über 2 Stunden langen Aufzeichnung zu sehen und zu hören. Vor Ort waren es dann sogar noch 4 Stücke mehr. Warum die nicht auf der DVD gelandet sind, das weiß man nicht so genau. Für A Night to Remember, A Journey Through Time, so hieß die Live-DVD, haben sich die Scorpions auch was ganz Besonderes ausgedacht.
2: Wir haben uns lange auf diesen Abend gefreut. Eine Family Reunion tonight in Wacken, Baby! Also es geht auf eine Reise durch die Scorpions-Jahre. Und das Beste daran, diesmal habt ihr den Set zusammengebaut. Wir haben 50 Songs ins Netz gestellt. Und daraus habt ihr euch die Titel ausgesucht. Es wird ein ganz besonderer Abend für uns alle. Und mit eurer Hilfe gemeinsam wird es in Night to Remember.
1: Einmal quer durch die Bandgeschichte und alle Jahrzehnte führt Klaus Meine die 60.000 begeisterten Metalheads und holt dabei auch immer wieder die Ex-Scorpions-Gitarristen Uli John Roth und Michael Schenker auf die Bühne. Mit gehobener Metalfaust feiert der Holy Ground an diesem Abend eine der einflussreichsten Hardrock-Bands in Deutschland. Die Presse liebt den Auftritt und bezeichnet ihn als perfektes Rundumpaket und einen der besten Scorpions-Gigs aller Zeiten. Und das Ganze passiert auch noch in einer turbulenten Zeit für die Scorps, die 2006 gerade von ihrer 2-jährigen Unbreakable-Welttournee zurückgekommen sind. 140 Konzerte, unter anderem in der Mongolei und vor über 100.000 Fans in Kanada. Dann immer noch so viel Energie auf die Bühne zu bringen, da kann man sich echt nur verbeugen.
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1: Electric Callboy gehen nächstes Jahr wieder auf Tour. Die Jungs aus Castrop-Rauxel haben gerade erst ihr letztes Konzert auf ihrer Nordamerika-Tour abgerissen. Dazu stehen noch einige Festivals und Gigs in Japan und Australien an. Aber das reicht ihnen nicht. Nächstes Jahr wollen sie wieder nach Europa kommen. Dafür haben sie die Tanznight World Tour angekündigt. Zwischen Januar und März 2027 soll es 10 Live-Shows geben in Frankreich, Italien und auch bei uns in Deutschland. Passend dazu soll im August ihre 7. Platte Tanznight erscheinen. Erstmal könnt ihr euch aber freuen, sie mit dem Electric Busboy DJ-Set beim diesjährigen Wacken Open Air zu erleben.
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1: Es ist 2009 und Wacken feiert sein 20-jähriges Jubiläum. Die 77.000 Teilnehmer vor Ort können sich über Headliner wie In Flames, Machine Head, Motorhead oder auch Running Wild freuen. Unangefochten an der Spitze ist aber der Auftritt von Heaven and Hell. Ronnie James Dio zeigt im gleisenden Scheinwerferlicht und umgeben von einem fantastischen Bühnenbild, was er drauf hat.

Was zu diesem Zeitpunkt allerdings noch keiner weiß, dieser Auftritt sollte der letzte des ehemaligen Black Sabbath-Sängers und Solokünstlers in Deutschland sein. Am 16.05.2010 verstirbt er nämlich mit nur 67 Jahren an Krebs. Aber neben den gestandenen Künstlern wie eben Dio oder auch Lemmy Kilmister, der übrigens das Publikum liebevoll anpöbelt wegen des durchschnittlich doch eher geringen Alters, gibt es auch einige Neulinge auf dem Festival. So können Boss Hoss zum Beispiel überraschend überzeugen und holen Fans sogar auf die Bühnen in Wacken, um mit ihnen gemeinsam zu performen. Und auch die Medieval Stage feiert Premiere, auf der können fortan die Mittelalter- und Folkbands spielen. Neben der insgesamt super durchgeplanten Veranstaltung gibt es nur einen kleinen Ausrutscher der Orga. Der Secret Act JBO wird versehentlich bereits auf die Festival-Shirts gedruckt und auch auf der Bandliste im Programm steht er schon. Ja, der Auftritt der Spaßmettler war damit dann nicht mehr ganz so überraschend, aber nichtsdestotrotz empuppt sich das Wacken 2009 als legendäre Jubiläumsparty und ist bei vielen Metalheads bis heute unvergessen.

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1: Viele unserer Lieblingsrockbands kommen ja aus Schweden, ne? Amon Amarth, Arch Enemy, At the Gates, Sabaton natürlich. Und bei einer Band dachte ich auch am Anfang, das sind Schweden, aber die haben nur einen Umweg über Schweden genommen, denn 2001 erscheinen ihre ersten Songs bei einer Plattenfirma in Lund in Schweden. Und um die zu promoten, treten sie vor allem in Skandinavien auf. Aber eigentlich kommt diese Band aus Kanada. Danko Jones. '96 gegründet, spielen sie geradlinigen, schnörkellosen Rock, mit dem sie auch schon diverse Male in Wacken gespielt haben. Das erste Mal schon 2006. Der Namensgeber und Sänger Danko Jones liebt es dort zu spielen.
2: Oh, well, it's a great festival. It's kind of a cottage industry unto itself. There's Wacken everything, like Wacken umbrellas, Wacken coasters, Wacken forks and knives and Wacken glasses and stuff. So just it's a really great festival, like widely attended. So it's just that big a festival and I've had a lot of fun there.
1: Und Danko ist ein Arbeitstier. Er schreibt Bücher, hat in Schweden, da sind wir wieder, ne, eine eigene Radioshow und tritt mit gesprochenen Texten auf. Danko Jones aus Kanada, immer wieder gern gesehen bei uns in Wacken.
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1: Auch in diesem Jahr gibt es auf dem Wacken Open Air wieder den Farmers Market. Schon zum 5. Mal könnt ihr euch auf dem Festival eigenen Wochenmarkt mit allem versorgen, was man eben so braucht. Grillfleisch, Bier, Obst und Gemüse und vieles mehr. Besonderes Augenmerk wird bei den Ständen wie immer auf Nachhaltigkeit gelegt. Viele Anbieter kommen aus der Region rund um Wacken. Produkte haben oft Bio-Qualität und es wird ein großes vegetarisches und veganes Angebot geben. Ihr findet den Farmers Market im östlichen Teil der Camping Plaza und eine Liste mit Öffnungszeiten und den Anbietern gibt's jetzt schon auf wacken.com.
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1: Was geht denn hier gerade ab eigentlich?
2: Ja, die spielen ja Fußball wie jedes Jahr auf dem WOA.
1: Und was ist das für ein Fußballspiel?
2: Ich habe keine Ahnung.
1: Achso, ihr guckt nur.
2: Ja, wir gucken nur. Ja,
1: wo kommt ihr her?
2: Ich komme aus Sonstbeck.
1: Duisburg.
2: Nordrhein-Westfalen.
1: Alles klar. Und warum hier? Warum Wacken? Was ist hier so toll?
2: Ja, wir sind jedes Jahr hier, seit ein paar Jahren. Und die Stimmung hier ist super, die Leute sind super, tolles Festival, super organisiert. Macht einfach Spaß, hier zu sein.
1: Ja, aber viel zu schönes Wetter, oder?
3: Ja, bisschen warm. Also der Matsch fehlt uns schon.
1: Ja.
3: Ja, ja, auf jeden Fall.
1: Fehlt der Matsch?
3: Ja, der gehört einfach zu Wacken dazu.
1: Oh Mann.
3: Ja.
1: Ja, vorhin war ich schon so ein Matschsucher unterwegs, der wollte eigentlich die Leute aus dem Matsch retten.
3: Sie ist das erste Mal da und wir haben gesagt, sie erlebt gar nicht hier das richtige Wacken, weil zu Wacken gehört der Matsch.
1: Ja, müsste eigentlich auch künstlich angelegt werden, oder?
3: Ja, auf jeden Fall. Mindestens so eine Grube, wo sich jeder mal reinschmeißen kann, oder?
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1: Was passiert eigentlich nach dem Wacken Open Air? Wie ihr bestimmt alle wisst, findet das Festival auf großen Wiesen statt, die den Rest des Jahres für die Landwirtschaft genutzt werden. Wenn das Festival vorbei ist, geht das Geländereinigungsteam einmal über die gesamte Fläche, um allen Müll, der liegen geblieben ist, aufzuräumen. Wenn die fertig sind, werden die Wiesen nochmal mit zwei großen 6-Meter-Magneten abgefahren, um alle zurückgebliebenen metallischen Gegenstände aufzusammeln. Dadurch wird sichergestellt, dass die Landwirte ihre Flächen im Nachgang wieder problemlos bewirtschaften können.
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1: Es gibt neue Infos über das Ozzy Osbourne Biopic. Sein Sohn Jack hat in einem Interview berichtet, dass sie einen genialen Schauspieler an der Angel hätten und gerade dabei seien, die Verträge zu klären. Viel mehr kann und will er dazu noch nicht sagen, außer, dass er mit der Besetzung sehr zufrieden ist. Die Arbeiten am Film laufen schon einige Jahre. Laut Jack ist das Drehbuch fertig. Gerade sind sie noch dabei, einen Regisseur zu finden. Also müssen wir uns auf den Streifen wohl oder übel noch etwas gedulden. Vor 2028 wird er, so wie es aussieht, nicht in die Kinos kommen.
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1: Das Wacken Open Air ist ja bekanntlich ein Festival für alle. Und deshalb gibt es auch die Wheels of Steel Area, in der Besucher mit Beeinträchtigungen die Möglichkeit haben, das Wacken Open Air ohne Einschränkungen wie jeder andere Gast zu erleben. Hier könnt ihr zum Beispiel barrierefrei duschen, Toiletten benutzen und es gibt auch ein breites Spektrum an Angeboten.

0: wie ein Rollstuhl-Reparaturservice, barrierefreie Shops und so weiter. Alle Infos zur Wheels of Steel Area und zur Inklusion gibt es zum Nachlesen auch nochmal auf wacken.com.
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1: Fast 40 Jahre lang haben Fans ihre Band so bei Konzerten angeschrien, bis sie 2019 dann Schluss gemacht haben. Slayer haben sich von der Bühne verabschiedet.
2: Time is precious. So I want to thank you for sharing that time with us. Thank you. I'm gonna miss you guys. But the most important thing is, I want to thank you for being a part of my life. Thank you.
1: Eine unfassbare Bandhistorie mit Höhen und Tiefen und jeder Menge feinstem Thrash-Metal. 1981 durch die Gitarristen Kerry King und Jeff Hanneman gegründet, spielt die Band erst Cover von Idolen wie Judas Priest, Iron Maiden. Der eigene und vor allem auch internationale Durchbruch folgt aber schnell. Spätestens als Rick Rubin 1986 Rain in Blood mit Slayer produziert. Ab da an folgen Jahre erfolgreicher Touren, Millionen verkaufte Platten, Skandale um Satanismus, jede Menge Kunstblut, das bei Raining Blood runter von Konzerthallen tropft und sogar eine Grammy-Nominierung als Best Metal Performance. Zu Recht. Brutale Live-Shows sind das Markenzeichen von Slayer. Leider auch die Hassliebe zu Drummer Dave Lombardo, der verlässt ganze dreimal die Band. Nachdem Gründungsmitglied Jeff Hanneman 2013 im Alter von nur 49 Jahren an Leberversagen stirbt, ist auch Dave endgültig raus aus der Band. Slayer ohne Jeff und Dave? Dem Erfolg tut's keinen Abbruch, es folgt das erfolgreiche Album Repentless und der Abschied 2019. Slayer-Manager Rick sagt, dass es die Band zwar nicht mehr auf der Bühne geben wird, Musik wollen sie aber trotzdem noch machen. Sie wollen halt nicht als alte Opas auf der Bühne zusammenbrechen, sondern lieber aufhören, wenn es am schönsten ist, kann ich verstehen. Und selbst wenn Slayer in weiteren 40 Jahren als Uropas im Studio zusammenbrechen, Slayers Musik wird niemals sterben.
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1: Electric Callboy gehen nächstes Jahr wieder auf Tour. Die Jungs aus Castrop-Rauxel haben gerade erst ihr letztes Konzert auf ihrer Nordamerika-Tour abgerissen. Dazu stehen noch einige Festivals und Gigs in Japan und Australien an. Aber das reicht ihnen nicht. Nächstes Jahr wollen sie wieder nach Europa kommen. Dafür haben sie die Tanznight World Tour angekündigt. Zwischen Januar und März 2027 soll es 10 Live-Shows geben in Frankreich, Italien und auch bei uns in Deutschland. Passend dazu soll im August ihre 7. Platte Tanznight erscheinen. Erstmal könnt ihr euch aber freuen, sie mit dem Electric Busboy DJ-Set beim diesjährigen Wacken Open Air zu erleben.
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1: Also wie ihr vielleicht wisst, ist Radio Bob offizieller Partner des Wacken Open Air und im Zuge dessen haben wir die, wie ich finde, ziemlich coole Möglichkeit, auch viele Interviews vor Ort zu führen. Und dabei gibt's natürlich immer wieder einige Highlights. Man trifft da durchaus auch mal seine ganz persönlichen Helden. Laura, was würdest du sagen, war denn für dich so dein Highlight bisher?
2: Also ich muss sagen, ich bin ja prinzipiell eher als Reporterin im Einsatz. Also ich bin mal auf dem Zeltplatz unterwegs, um da mit den Fans zu schnacken oder auch mit verschiedenen Verbänden und Organisationen, die auf dem Wacken am Start sind, also DKMS, Metality und so weiter. Und das finde ich immer ziemlich geil. Also das ist wirklich mein Highlight, wenn man da eine Runde über den Zeltplatz geht. Das ist cool. Jeder hat Bier dabei. Jeder zeigt dir, was er Besonderes auf dem Festival mit dabei hat. Zum Beispiel erinnere ich mich, da waren mal Leute, die hatten einen ausgebauten Feuerwehrwagen dabei. Manche hatten so einen kompletten umzäunten Vorgarten mit Planschbecken und Gartenzwergen. Also das sah richtig aus wie so ein Schrebergarten irgendwie. Und ganz besonders sind natürlich auch immer die Gruppen, die eine Bierzapfanlage dabei haben. Also da gibt es immer ordentlich was zu trinken und ja, ganz nüchtern kommt man von der Runde auch nicht immer zurück. Also diese kleinen persönlichen Interviews, das sind wirklich meine Highlights.
1: Ja, ich hatte da ja durchaus auch mal die Gelegenheit, mit dir zusammen darum zu tingeln und es ist wirklich cool. Und zum Glück ist das ja alles immer nicht ganz so ernst bei uns. Das heißt, da mal ein Bierchen mit unseren Hörern zusammen trinken ist natürlich auch drin. Im Wacken-Alltag ist es bei mir ja tatsächlich so, dass ich eher in unserem Interview-Container sitze und da dann eben die Interviews für YouTube und auch für die Sachen, die dann genau hier im Wackenradio laufen, mache. Und ich finde es super schwer, da ein Highlight zu wählen. Weit vorne ist da für mich aber definitiv Heaven Shall Burn.

0: Gerade die sind so eine Band, die ich schon vor 15 Jahren auf dem Wacken gesehen habe, aber eben damals halt noch von vor der Bühne aus. Und ja, vor 15 Jahren, ich weiß, ist eine Zeit her, ich bin aber gar nicht so alt, ich habe nur echt früh mit Wacken angefangen, möchte ich an der Stelle einmal erwähnen. Aber ja, das ist absolut surreal, dass ich dann auf einmal einfach vor denen sitze und mit dem am Quatschen bin. Für mich war definitiv auch ein Highlight Mr. Hurley und die Pulveraffen. Die waren einfach so unfassbar sympathisch und das sind ja alles Geschwister, was für eine total coole Gesprächsatmosphäre gesorgt hat. Ich war dann natürlich auch ganz brav am Abend vom Interview nochmal vor der Bühne und das fühlt sich schon echt cool an, dann zu wissen, die machen nicht nur geile Musik, sondern die sind auch echt verdammt coole Leute. Und ich kann es kaum erwarten, wie das nächstes Jahr in Wacken wird. Schauen wir mal, wer uns da noch so über den Weg läuft.
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1: Tja, es gibt Bands, die einfach fester Bestandteil der Wacken-Geschichte sind. Und dann gibt es Skyline. Die Jungs haben sich diesen Status nicht nur mit ihrer Musik verdient, sondern auch, weil sie das legendäre Wacken Open Air mit aus der Taufe gehoben haben. Ist kein Witz, ohne sie hätte es das größte Heavy-Metal-Festival der Welt so wohl nie gegeben. Die Band wurde bereits in den 80er Jahren gegründet und war auch die erste Band, die jemals auf dem Holy Ground spielte. Und zwar im Jahr 1990 beim allerersten Wacken Open Air.

0: ein kleines Dorf in Schleswig-Holstein. Ein paar Rocker haben Bock auf ein Festival, also machen sie einfach eins. Und wer steht als Headliner auf der Bühne? Skyline. Damals noch vor überschaubaren 800 Fans. Heute wären es mehr Kameraleute als das. Thomas Jensen, einer der Wackengründer, war ja selbst Bassist der Band. Das macht Skyline zu einer Art Hausband des Festivals. Damals mit einer selbstgebauten Bühne und einem geliehenen LKW-Anhänger als Technikplatz. Wie es heute aussieht, wisst ihr ja. Bis heute tritt die Band jedenfalls regelmäßig beim Festival auf und das oft als Eröffnungsband, um die Festivalwoche einzuläuten. Und Mucke machen sie sogar auch bis heute. Ihr aktuelles Album Human Monster klingt, als hätten sie sich noch einmal in den Jungbrunnen geschmissen. Skyline ist also weitaus mehr als ein lebendiges Stück Wackengeschichte und eine Erinnerung daran, wie das legendäre Festival seinen Anfang nahm.
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1: Auch in diesem Jahr gibt es auf dem Wacken Open Air wieder den Farmers Market. Schon zum 5. Mal könnt ihr euch auf dem Festival eigenen Wochenmarkt mit allem versorgen, was man eben so braucht. Grillfleisch, Bier, Obst und Gemüse und vieles mehr. Besonderes Augenmerk wird bei den Ständen wie immer auf Nachhaltigkeit gelegt. Viele Anbieter kommen aus der Region rund um Wacken. Produkte haben oft Bio-Qualität und es wird ein großes vegetarisches und veganes Angebot geben. Ihr findet den Farmers Market im östlichen Teil der Camping Plaza und eine Liste mit Öffnungszeiten und den Anbietern gibt's jetzt schon auf wacken.com.
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1: Es ist quasi unmöglich, über den New Wave of British Heavy Metal zu reden, ohne Def Leppard zu nennen. Bekannt sind sie für eingängige Hooks, fetten Gitarrensound und jede Menge 80s Glamrock. Seit fast einem halben Jahrhundert liefern Def Leppard Hardrock vom Feinsten. Laut, melodisch und einfach unverkennbar. Mit Alben wie Pyromania und Hysteria haben sie in den 80ern Musikgeschichte geschrieben. Beide Platten verkauften sich millionenfach und machten sie weltweit berühmt. Trotz aller Rückschläge, wie dem schweren Autounfall von Drummer Rick Allen, haben sie nie aufgegeben. Und jetzt zur 35. Ausgabe vom Wacken Open Air spielen sie zum allerersten Mal auf dem Heiligen Acker. Also ein absoluter Pflichttermin für alle alteingesessenen 80er-Rocker.
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1: Smoke on the Water, Black Knight, Child in Time, Woman from Tokyo, Highway Star, das sind nur einige der legendären Songs, mit denen sie Musikgeschichte geschrieben haben. Deep Purple. Die Band zählt zu den weltweit kommerziell erfolgreichsten Rockbands und gehört zu den ersten und einflussreichsten Vertretern des Hard Rock. Und sie gelten als Pioniere des Heavy Metal. So eine Band darf natürlich auch beim Wacken Open Air nicht fehlen. Und so schauen wir auf das erste Augustwochenende 2013, das Deep Purple-Bassist Roger Glover in wirklich guter Erinnerung hat.
2: Fantastic. Just the organization and the event and that number of people and the security and the food and everything was just wonderfully organized. I loved it, yeah.
1: Fantastisch, sagt er. Allein die Organisation des Events mit den ganzen Leuten, die Security, das Essen, das war einfach alles ganz toll organisiert und er hat es dort geliebt. Ja, Wacken ist eine besondere Erfahrung natürlich auch für Deep Purple, aber Festivals sind das im ganz Allgemeinen, wie Roger Glover auch feststellen kann, denn den meisten Besuchern geht es mehr um den Anlass als um eine bestimmte Band. Und für uns stellt dies jedes Mal eine willkommene Herausforderung dar und auch die Chance, all jene zu erreichen, die uns bisher noch nicht kannten. So die Worte von Roger, wobei ich kann mir das nicht vorstellen. Ich glaube nicht, dass es Wackengänger oder irgendwelche Musikfans gibt, denen der Name Deep Purple so gar nichts sagt.
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1: Es gibt neue Infos über das Ozzy Osbourne Biopic. Sein Sohn Jack hat in einem Interview berichtet, dass sie einen genialen Schauspieler an der Angel hätten und gerade dabei seien, die Verträge zu klären. Viel mehr kann und will er dazu noch nicht sagen, außer, dass er mit der Besetzung sehr zufrieden ist. Die Arbeiten am Film laufen schon einige Jahre. Laut Jack ist das Drehbuch fertig. Gerade sind sie noch dabei, einen Regisseur zu finden. Also müssen wir uns auf den Streifen wohl oder übel noch etwas gedulden. Vor 2028 wird er, so wie es aussieht, nicht in die Kinos kommen.
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